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1: Und an den Alpen ziehen noch ein paar Wolken und Schauer durch. Sonst bleibt es meistens trocken, teilweise sogar sternenklar. Nur Nebel kann hier und da auftauchen. Die Temperaturen gehen runter auf 14 bis kalte 3 Grad. Tagsüber kommt dann ein Mix aus Sonne und Wolken. Im Norden wird es etwas grauer, aber Regen ist kaum ein Thema. Vor allem im Südwesten, in der südlichen Mitte und an der Ostseeküste gibt es ordentlich Sonne. Dazu angenehme 17 bis 24 Grad.
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1: Ich bin Florian Klaus. Nach der Landtagswahl in Sachsen-Anhalt will das BSW mit der AfD über eine mögliche Zusammenarbeit sprechen. Der Landesvorstand habe beschlossen, seiner Linie treu zu bleiben und mit allen Parteien das Gespräch zu suchen, sagte ein Sprecher. Die anderen Parteien im neuen Landtag hatten Gespräche mit der AfD abgelehnt. Achtung, um 11 Uhr vormittags wird es heute in Deutschland laut. Beim bundesweiten Warntag werden wieder die Alarmsysteme für den Kriegs- und Katastrophenfall getestet. Das heißt, die Handys werden sich lautstark melden und Sirenen losgehen. Eine Dreiviertelstunde später soll dann die Entwarnung folgen. Der Warntag findet einmal im Jahr statt. Bisher hat die Champions League für die deutschen Fußballteams gut angefangen. Nach Dortmund hat auch Stuttgart im ersten Spiel einen Sieg einfahren können. 3:1 der Endstand gegen das norwegische Team Viking Stavanger. VfB-Trainer Sebastian Hoeneß sagte danach bei DAZN zum Sieg:
2: Ich denke, er war verdient. Trotzdem haben wir schon die ein oder andere Phase gehabt. Nach der Halbzeit, aber auch in der ersten Halbzeit, da würde ich nicht von Phasen sprechen, sondern Situationen, wo wir nicht so gut aussahen.
1: Heute Abend sind die beiden verbleibenden Bundesligisten dran. Der FC Bayern spielt gegen Bodø/Glimt und Leipzig ist in Como in Italien zu Gast.

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0: etwas grauer, es bleibt aber größtenteils trocken. Vor allem im Südwesten, in der südlichen Mitte und an der Ostseeküste bekommen wir ordentlich Sonnenschein. Dazu steigen die Temperaturen auf angenehme 17 bis 24 Grad.
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0: Ich bin Florian Klaus. Heute Vormittag gibt es wieder einen deutschlandweiten Probealarm. Dabei soll getestet werden, ob Handys, Apps und Sirenen wie vorgesehen funktionieren. Jan-Henner Reitze berichtet.
2: Selbst ohne eine Warn-App und auch wenn das Smartphone auf stumm geschaltet ist, ertönt ein schriller Ton, sobald der Alarm ausgelöst wird und alles funktioniert. Neu ist beim Warntag diesmal, dass über Cell Broadcasting auch eine Endwarnung gesendet werden soll. Über dieses System können alle eingeschalteten und halbwegs modernen Handys erreicht werden, wenn nötig auch nur in bestimmten Funkzellen.
0: Die E-Autos werden besser, Benzin und Diesel teurer. Das Interesse an E-Autos nimmt in Deutschland einer Umfrage zufolge zu. Mehr als ein Viertel der Menschen haben gesagt, dass sie als nächstes Auto ein Elektrofahrzeug wollen. Die Gründe für die Kaufentscheidung sind vor allem finanziell. Niedrigere Betriebskosten und ein besseres Preis-Leistungs-Verhältnis stehen noch vor Umweltaspekten. Die deutschen Fußball-Bundesligisten schlagen sich in der Champions League bisher gut. Nach Dortmund hat auch Stuttgart gewonnen. Mit 3:1 hat der VfB den norwegischen Meister Viking Stavanger geschlagen. Heute Abend sind die beiden verbleibenden deutschen Teams dran. Der FC Bayern spielt gegen Bodø/Glimt und Leipzig ist in Como in Italien zu Gast.

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0: Das Deutschlandwetter. Zwischen Küste und Alpen gibt's heute einen Sonne-Wolken-Mix. In der Nordhälfte und an den Alpen bleibt es am Morgen eher bewölkt, aber meist trocken. Sonst scheint zwischen lockeren Wolken öfter die Sonne. Die Höchstwerte heute 18 Grad in Hamburg und Chemnitz, 19 in Regensburg und 20 Grad in Essen.
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0: Ich bin Sophie Gareis. Es ist 5 Uhr. Guten Morgen. Im Bundestag wird heute weiter zum Haushalt 2027 beraten. Heute geht es unter anderem um die einzelnen Etats.

Innen- und Gesundheitsministerium. Für den neuen Bundesgesundheitsminister Linnemann wird es die erste Rede als Ressortchef sein. Beim Innenministerium wird der Etat um gut 950 Millionen Euro wachsen. Hintergrund ist die aktuelle Bedrohungslage. Polizeibeamte aus der Schweiz und Deutschland waren gestern wegen eines Sprengstoffverdachts an der deutsch-schweizerischen Grenze im Großeinsatz. Am Übergang Rheinfelden-Autobahn hatten Sprengstoffspürhunde bei einem deutschen Auto angeschlagen. Daraufhin kam es stundenlang zum absoluten Stillstand an einer Stelle, wo normalerweise zehntausende Autos unterwegs sind. Gefunden wurde am Ende nichts und gegen Abend konnte der Übergang wieder freigegeben werden. Und wieder ein großer Schritt Richtung nächster Grand-Slam-Titel. Unsere deutsche Tennis-Nummer 1 Alexander Zverev steht im Halbfinale der US Open. Am frühen Morgen setzte sich der Hamburger ziemlich eindeutig und ohne große Probleme in 3 Sätzen gegen den Niederländer Van de Zandschulp durch. Im Halbfinale morgen wartet jetzt der Russe Schatschanow.

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3: Das Deutschlandwetter. Zwischen Küste und Alpen gibt's heute einen Sonne-Wolken-Mix. In der Nordhälfte und an den Alpen bleibt es am Morgen eher bewölkt, aber meist trocken. Sonst scheint zwischen lockeren Wolken öfter die Sonne. Die Höchstwerte heute 18 Grad in Hamburg und Chemnitz, 19 in Regensburg und 20 Grad in Essen.
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3: Ich bin Sophie Gareis. Es ist 6 Uhr. Guten Morgen. Heute um 11 Uhr nicht erschrecken, da wird's wieder laut in ganz Deutschland. Es ist bundesweiter Warntag, unsere Sirenen werden also getestet. Wenn alles klappt, geht bei unseren Handys der Warnton per Self-Broadcast los. Dazu melden sich auch die Warn-Apps wie Nina oder Katwarn. Das Ganze ist natürlich nur eine Probe, um zu schauen, ob alles funktioniert. Das Flugzeug des ukrainischen Präsidenten Selenskyj ist auf dem Weg nach Oslo beinahe von einer Drohne getroffen worden. Das hat der norwegische Ministerpräsident Støre mitgeteilt. Zu dem Vorfall war es schon am Dienstagabend gekommen, als Selenskyj von Moldau nach Oslo reiste. Er hatte in Norwegen gestern an der Trauerfeier für den verstorbenen König Harald teilgenommen. Kiew selbst hat sich noch nicht zu dem Vorfall geäußert. Viele hatten es schon lange vermutet, jetzt ist es offiziell. Der US-Hersteller Apple bringt zum ersten Mal überhaupt in seiner Geschichte ein aufhaltbares iPhone auf den Markt. iPhone Duo heißt es und hat im geschlossenen Zustand etwa die Größe eines Reisepasses. Aufgeklappt ist es das bisher dünnste iPhone von Apple, allerdings auch das mit Abstand teuerste. Erhältlich ist das iPhone Duo ab 2.299 Euro.

Schönen guten Morgen. Gleich habe ich Klaus Lage für euch tausendmal berührt und tausendmal hat der Wecker weitergeklingelt. So ungefähr, ja, wenn man draufhaut. Also ihr seid wach, das ist schon mal schön. Klaus Lage kommt gleich und hier ist Sophie B. Hawkins, right beside you. Ich bin bei euch und ihr seid bei mir. Das ist

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0: Supertramp auf der 80er, 90er Oldie-Antenne. Die großen Hits natürlich haben hier ihre Heimat. Give a little bit. Ich gebe euch jetzt auch ein bisschen was, nämlich Zeit.
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0: Also wer morgens freiwillig aufsteht, der hat entweder Kinder oder einen sehr guten Kaffee. Und die, die weiter schlafen, haben einen sehr guten Sender eingestellt, die 80er, 90er Oldie-Antenne nämlich, mit dem Snooze-Song oder unser Schlummersong jetzt. 4 Minuten lang schenke ich euch. Also lehnt euch nochmal zurück oder kuschelt euch nochmal ins Bettchen. Hier ist Joshua Caddison.

0: 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Vielleicht kennt ihr einen Carlo. Da sagt ihr, Carlo, komm mal her, wir stoßen an auf deinen Namenstag. Habe ich gehört, bei der 80er, 90er Oldie-Antenne. Carlo feiert. Diethard. Isabel. Dann Nikolaus. Wie oft Nikolaus irgendwie vorkommt, das ist seltsam, weil eigentlich ist doch der 6. Dezember oder so. Aber Nikolaus, also Nikola feiert heute zum Beispiel. Edgar, Melek und Egon. Habt einen schönen Tag.
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0: Das ist so schön, genießt es. Frank Sinatra, My Way.

Der gute Laune-Sound der 80er, 90er, Oldie Antenne, Whitney Houston's How Will I Know. Schönen guten Morgen. Es ist Donnerstag, es ist der 10. Und das möchte, also 10. September. So viel Zeit muss sein, Schwabenmäder. Und wer hat denn heute Namenstag? 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
6: Das Deutschlandwetter heute etwas zweigeteilt. In der Nordhälfte und an den Alpen bleibt es eher bewölkt, aber meistens trocken. Sonst scheint zwischen lockeren Wolken öfter die Sonne. Es geht rauf auf 20 Grad in Bonn, 19 in Leipzig, 18 Grad in Augsburg und 17 in Kiel.
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6: Ich bin Sophie Gareis. Es ist kurz vor 6:30. Guten Morgen. Schwerer Schlag für die Berliner SPD kurz vor der Wahl zum Abgeordnetenhaus in 10 Tagen. Der SPD-Spitzenkandidat Steffen Grach ist ins Visier der Polizei geraten. Die Staatsanwaltschaft Hannover ermittelt gegen den 47-jährigen Politiker. Warum? Das wurde aus ermittlungstaktischen Gründen nicht öffentlich. 3 Wohnungen wurden in dem Zusammenhang durchsucht. Grach bestreitet alle Vorwürfe. Im Ringen um einen neuen billionenschweren EU-Haushalt pocht Bundeskanzler Merz weiter auf Milliardenkürzungen. Mit EU-Ratspräsident Costa hatte Merz gestern im Kanzleramt in Berlin gesprochen. Der plant einen Etat von fast 2 Billionen Euro. Merz ist strikt dagegen. Er will, dass der Haushalt um mehrere 100 Milliarden Euro gekürzt wird. Die europäische Ariane 6 Schwerlastrakete ist gefragt. Die Rakete hat bereits Verträge für 10 Starts abgeschlossen, so viele wie noch nie. Allein 6 davon wurden vom US-Konzern Amazon gebucht. Die Ariane kann bis zu knapp 22 Tonnen Nutzlast ins All befördern.
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12: Ja, Achtung, Ohrwurmgefahr. Und zwar nach Yes, Owner of a Lonely Heart. Was, wie der schon losgeht, ne? Ricky Poveri, Sarà perché ti amo. Da singen wir mit und Dusty Springfield kommt auch. Viel.

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Produziert von den Pet Shop Boys. Und das hört man auch, ne? Im Private. Dusty Springfield im 80er Mixtape um halb nächste Stunde natürlich wieder hier auf der 80er, 90er Oldie Antenne. Schönen guten Morgen. Oh, sind wir noch ein bisschen gerädert?

Heute, ja, noch nicht ganz wach, geht's schwer aus dem Bett. Ja, das liegt vielleicht auch am Frühstück. Wir müssen weg vom Krapfen hin zum Karpfen. Ja, eine Studie aus Japan zeigt einen spannenden Zusammenhang. Fisch zum Frühstück, voll mit Omega-3-Fettsäuren, geht häufig mit einem früheren Schlafrhythmus einher. Also Menschen haben ihren Schlafmittelpunkt etwa 20 Minuten früher, wenn sie Fisch frühstücken. Und das merkt man ja, man wird aktiver. So manche Fischsorte sagt das ja schon aus. Ich glaube, aktiv wird man vor allem mit dem etwas Thunfisch. Oder so. Ja. Schönen guten Morgen. Rapid Eye Movement. Das ist, wenn man noch träumt und die Augen sich bewegen. Das passt jetzt auch ein bisschen. REM auf der 80er, 90er, Oldie-Antenne.

gelaunt und schon gut drauf, ne? Olivia Newton, John Travolta, You're the One That I Want auf der 80er, 90er Oldie-Antenne. Die großen Hits, die sind hier immer zu Hause, ne? Ist ja klar. Oh, große Hits übrigens auch von ABBA. 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Ja, hört einfach die 80er, 90er Oldie-Antenne und sobald ABBA bei uns im Programm läuft, dann schickt eine WhatsApp an die 0800 339 2000. 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Gestern Abend kam ein toller Film auf Arte und ich glaube, den könnt ihr noch nachgucken in der Mediathek bei Arte. Da geht es um Sophie Marceau. Jetzt sagt er, Sophie Marceau, wer war das? Ja, ich sag nur La Boum, die Fete und der Film über sie, der ist schon sehenswert, so bezaubernd, dieser authentische Filmstar. Und das ist die Filmmusik aus La Boum, die Fete. 80er, 90er, Oldie-Antenne mit Richard Sanderson und Reality.

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4: Das Deutschlandwetter. Zwischen Küste und Alpen gibt's heute einen Sonne-Wolken-Mix. In der Nordhälfte und an den Alpen bleibt es am Morgen eher bewölkt, aber meist trocken. Sonst scheint zwischen lockeren Wolken öfter die Sonne. Die Höchstwerte heute 18 Grad in Hamburg und Chemnitz, 19 in Regensburg und 20 Grad in Essen.
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4: Ich bin Sophie Gareis, es ist 7 Uhr, guten Morgen. Heute Vormittag gibt es wieder einen deutschlandweiten Probealarm. Um 11 Uhr wird getestet, ob Handys, Apps und Sirenen wie vorgesehen funktionieren. Um 11.45 Uhr kommt dann die Entwarnung. Das Bonner Bundesamt für Bevölkerungsschutz und Katastrophenhilfe schätzt, dass es in Deutschland rund 48.000 aktive Sirenenstandorte gibt. Dazu kommen mobile Sirenen. Bundeskanzler Merz sieht ein mögliches AfD-Verbotsverfahren kritisch. Ein solches Verbot sei rechtlich eine sehr hohe Hürde, sagte der CDU-Chef nach einem Treffen mit EU-Ratspräsident Costa in Berlin. Ein Parteiverbot würde das eigentliche Problem nicht lösen. Stattdessen setzt Merz auf eine harte politische Debatte mit der Partei. Unsere deutschen Basketballerinnen kämpfen heute um den Einzug ins Halbfinale der Heim-WM. In Berlin stehen sie im Viertelfinale gegen Belgien auf dem Platz. Dabei gelten die Deutschen allerdings als Außenseiter. Los geht's um 17.45 Uhr am frühen Abend.
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5: Und es duftet wieder. Oh. Ja, nach Kaffee auch. Aber auch nach Popcorn. Es sind wieder mal neue Filme im Kino und da gucken wir gleich mal drauf, was Neues anläuft. Nach Falco, nach Status Quo und hier ist Donna Summer. Und der Hit heißt

0: Das war ein Riesending von Falco, Egoist. 80er, 90er Oldie Antenne. Schönen guten Morgen, es ist Donnerstag, es ist der 10. September und es geht wieder ab ins Kino. Ja, jetzt vor allem, wenn der Sommer vorbei ist, dann kann man schon mal den einen oder anderen Abend hernehmen und sich einfach mal mit Popcorn zudecken und dann genießen wir die neuen Filme. Da laufen ein paar Liebesgeschichten an, bisschen ungewöhnlich, zum Beispiel Frühstück bei André. Da geht es um eine perfekte Frau aus Plastik. Den stellen wir später mal vor heute in Guten Morgen Deutschland. Es gibt auch einen Fluch, durch den verliebte Männer sterben in Zauberhafte Schwestern 2. Aber mein Kollege Ronny Thorau möchte uns einen weiteren Liebesfilm ans Herz legen.
1: Was richtig Herzerwärmendes für die Herbsttage verspricht Finding Emily.
2: Gestern habe ich ein Mädchen namens Emily kennengelernt. Es war, als hätte die Zeit stillgestanden.
1: Ein junger Musiker verliebt sich in eine Emily, hat dann aber nur ihre unvollständige Telefonnummer.
2: Sie kommt nicht an.
3: Da fehlt doch eine Ziffer.
2: Gott. Das ist nicht lustig.
1: Er kennt zwar ihre Uni und ihren Vornamen, nur ist Emily als Vorname so beliebt, dass die Suche länger dauern kann. Aber wenigstens hilft ihm eine falsche Emily.
4: Dieser Kerl ist das lang ersehnte Fallbeispiel. Ich helfe dir dabei.
1: In der Romantikkomödie Finding Emily läuft durchaus einiges vorhersehbar ab. Aber die Story hat auch ein paar nette, moderne Einfälle. Die Darsteller sprühen vor Charme und der Soundtrack, der reißt richtig mit.
2: Ich schicke eine E-Mail an jede Emily an der Universität und stelle eine Frage, die nur sie beantworten kann.
5: Jetzt reden wir mal über diesen E-Mail-Typen.
6: Ist er ein Lustmolch oder ein Sittenstolch?
0: Okay. Viel Spaß im Kino. Hier ist die 80er, 90er Oldie-Antenne und das hier ist Soft Cell, Tainted Love und danach ein Riesenklassiker. Bleibt bei uns. 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

wie die Mamas und Papas. So ein Riesenklassiker, 65 war es, Dream a Little Dream of Me. Und für die Promotion dieser Single hat sich die US-Presse 68 was ganz Besonderes ausgedacht. Auf dem Werbefoto liegt Cass Elliot dezent, aber deutlich erkennbar unbekleidet auf einem Bett aus Gänseblümchen. Oh, ja, dann wurde es ein Riesenhit. Aber nicht nur wegen der Gänseblümchen, sondern weil der einfach toll ist. Das hier ist auch toll. 80er, 90er Oli-Antenne mit den Goo Goo Dolls.

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4: Das Deutschlandwetter. Heute etwas zweigeteilt. In der Nordhälfte und an den Alpen bleibt es eher bewölkt, aber meistens trocken. Sonst scheint zwischen lockeren Wolken öfter die Sonne. Es geht rauf auf 20 Grad in Bonn, 19 in Leipzig, 18 Grad in Augsburg und 17 in Kiel.
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4: Ich bin Sophie Gareis. Es ist kurz vor 7:30 an diesem Donnerstag. Guten Morgen. In Sachsen sollen bald in großem Stil Marschflugkörper produziert werden. Das US-Rüstungsunternehmen Covenant baut im Raum Leipzig eine umfangreiche Produktion auf. Ab kommendem Jahr soll es losgehen. Im ersten Jahr sollen bis zu 1000 Waffensysteme, später bis zu 5000 jährlich produziert werden. Der Chef des Energieversorgers RWE, Markus Kreber, fordert einen besseren Schutz der kritischen Infrastruktur. Hintergrund sind die zahlreichen Sabotageangriffe auf Stromnetze in den vergangenen Wochen. Kreber kritisierte Transparenzgesetze, die die kritische Infrastruktur öffentlich machen. Und er will, dass Stromanlagen auch im öffentlichen Raum überwacht werden. In Kirchheim am Ries in Baden-Württemberg war gestern ein außergewöhnlicher Ausreißer unterwegs. Ein Känguru ist da aus einem privaten Gehege ausgebüxt und hat auf eigene Faust die Gegend am Rand der Schwäbischen Alb erkundet. Am Ende konnte das Tier in einem Waldstück eingefangen und wieder zu seinen Besitzern zurückgebracht werden.
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8: Und wir klopfen euch jetzt wach hier. Mit Duran Duran. Dan Hartman und Hart. Das alles jetzt im 80er Mixtape.

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0: 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Hard und alone. Ja, alleine. Ich lasse euch jetzt auch alleine mit meiner lieben Kollegin Vanessa Rimkus.
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2: Wenn der Song aufhört, dann trällert ihr einfach weiter. Es ist so einfach und es sind alle Songs, die ihr eh mitsingt. Katja, aus Barmbek kommst du.
3: Hallo Vanessa.
2: Na Katja, wir spielen eine Runde weitersingen.
3: Ja, sehr gerne.
2: Prima. Wie sieht's aus bei dir? Schon eingetrellert heute Morgen?
3: Ja, so ein bisschen. Ich habe schon ein bisschen gehört heute Morgen Radio und ja, bin jetzt mal gespannt, ob ich das Lied kenne oder weitersingen kann.
2: Aber sowas von. Hier kommt dein Song.
3: YMCA.
2: Yeah, it's fun to stay at the
3: YMCA.
2: Woohoo! Es bringt so Spaß, oder?
3: Ja, super.
2: Und wir alle anderen singen den Song jetzt gemeinsam laut, weil jetzt kommt da im Ganzen die Village People YMCA.

das Bella Italia See. Zumindest die Hälfte, die andere Hälfte kommt ja von der Insel. Ja? Zucchero und Paul Young, Senza una Donna auf der 80er, 90er Oldie Antenne. Schönen guten Morgen, wenn wir irgendwann mal auf einer Party Bats Are Burning auflegen, dann ist sofort die Tanzfläche voll. Es ist aber ein sozialkritischer Song eigentlich von Midnight Oil, aber man tanzt halt trotzdem drauf, das ist ja oft so. So, und jetzt gibt es etwas Neues, weil die Band an sich, die existiert ja nicht mehr. Der Schlagzeuger und Mitbegründer Rob Hurst ist im Januar im Alter von 70 Jahren verstorben. Und für alle Fans gibt's aber ein schönes Wiedersehen. Ihr Comeback-Live-Album aus dem Jahr 2017, Head & Shoulders, erscheint am 27. November endlich auch auf Vinyl und CD. Vinyl ist ja wieder ganz in, CD nimmt ja auch wieder zu, ne? Also man kauft wieder mehr. Und könnt ihr schon vorbestellen, das geht jetzt und dann könnt ihr es feiern, unterm Weihnachtsbaum legen, wie auch immer. Und der Song ist live auch dabei. Midnight Oil und Bats Are Burning auf der 80er, 90er Oldie-Antenne. Schönen guten Morgen.

Krasse Stimme hat sie schon. Na, Toni Braxton, die 90er auf der 80er, 90er Oldie Antenne und Unbreak My Heart. 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
6: Das Deutschlandwetter. Zwischen Küste und Alpen gibt's heute einen Sonne-Wolken-Mix. In der Nordhälfte und an den Alpen bleibt es am Morgen eher bewölkt, aber meist trocken. Sonst scheint zwischen lockeren Wolken öfter die Sonne. Die Höchstwerte heute 18 Grad in Hamburg und Chemnitz, 19 in Regensburg und 20 Grad in Essen.
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6: Ich bin Sophie Gareis. Es ist 8 Uhr. Guten Morgen. Heute ist bundesweiter Warntag. Um 11 Uhr heulen die Sirenen in ganz Deutschland los. Und auch die Warn-Apps wie Nina und Katwarn verschicken Probenachrichten. Über Cell Broadcast wird ein Warnton rausgeschickt. Damit prüfen die Behörden, ob im Ernstfall alle Kanäle funktionieren und die Menschen schnell erreicht werden. Um 11.45 Uhr kommt dann eine Entwarnung. Polizeibeamte aus der Schweiz und Deutschland waren gestern wegen eines Sprengstoffverdachts an der deutsch-schweizerischen Grenze im Großeinsatz. Am Übergang Rheinfelden-Autobahn hatten Sprengstoffspürhunde bei einem deutschen Auto angeschlagen. Daraufhin kam es stundenlang zum absoluten Stillstand. Gefunden wurde am Ende nichts und gegen Abend konnte der Übergang wieder freigegeben werden. Und wieder ein großer Schritt Richtung nächster Grand-Slam-Titel. Unsere deutsche Tennis-Nummer 1 Alexander Zverev steht im Halbfinale der US Open. Am frühen Morgen setzte sich der Hamburger ziemlich eindeutig und ohne große Probleme in 3 Sätzen gegen den Niederländer Van de Zandschulp durch. Im Halbfinale morgen wartet jetzt der Russe Schatschanow.
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7: Ich bin gleich da. Nur noch 5 Minuten.
8: Oh, ich hab's doch jetzt erst gesehen.
7: Ich bin schon unterwegs.
8: Kein Problem.
7: Das sind alles?
8: Was sind das?
7: Ja, so kleine Lügen, möchte man schon sagen. Ne? Ausreden des Tages.
8: Und die haben wir gleich zusammengefasst und besungen von Fleetwood Mac. The Little Lies. Und ich verspreche, das kommt jetzt und das ist keine Lüge. Und davor ein Riesenhit und die mag ich wirklich und ist auch keine Lüge. Hier ist Depeche Mode.
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8: The personal Jesus. Schönen guten Morgen.

0: Ich sag's euch, das ist schon fies.
1: Ja.
0: Ja, seit Helene Fischer und Florian Silbereisen das Ding gesungen haben, habe ich einen anderen Text im Kopf. Ne? Die Tasse Kaffee und auch ein Glas Wein. Oh, kriegt man nicht mehr aus dem Kopf. Ne? Chris Norman, Susie Quattro, Stumbling In, 80er, 90er Oldie-Antenne. Schönen guten Morgen. KI-Musik. Eieieiei. Kennt ihr Suno? Suno, diese App, da kann man dann KI-Musik innerhalb von Sekundenschnelle entstehen lassen. Und die haben neue Musik gelauncht. Also sprich, sie trainieren jetzt ganz offiziell mit Warner Music ihre Modelle. Und es kann sein, dass dann eben zum Beispiel Chris Norman, Susie Quattro da als Trainer herhalten, obwohl sie gar nichts davon wissen. Also das ist schon irgendwie spooky, was da noch alles auf uns zukommen wird. Wir spielen handgemachte Musik hier bei der 80er, 90er Oldie-Antenne, auch in Zukunft. Versprochen. So wie den hier. Guns N' Roses. Knockin' on Heaven's Door.

0: dieser Hymne von Ultrafox kommen ja Bibelzitate vor, ne? Kingdom Come und so, also aus dem Vaterunser beispielsweise. Und das ist eine Kritik am Werteverfall. Alles Gute wird in Ungnade fallen und sowas kommt da vor. Ne? Macht, Ehrgeiz, moralische Korruption, das alles verpackt in diesem 80er-Sound von Ultrafox, die Hymne. Ja, die 80er, die gibt's auch gleich wieder in unserem wunderbaren 80er-Mixtape um halb. Und davor mal so eine richtig schöne Zeitreise.
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3: Das Deutschlandwetter. Heute etwas zweigeteilt. In der Nordhälfte und an den Alpen bleibt es eher bewölkt, aber meistens trocken. Sonst scheint zwischen lockeren Wolken öfter die Sonne. Es geht rauf auf 20 Grad in Bonn, 19 in Leipzig, 18 Grad in Augsburg und 17 in Kiel.
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3: Ich bin Sophie Gareis. Es ist Donnerstag, kurz vor 8:30. Guten Morgen. Der Präsident der Vereinigten Arabischen Emirate, Mohammed bin Sajid, ist heute auf Staatsbesuch in Berlin. Deutschland und die Emirate haben vorab angekündigt, ihre Beziehungen auf eine neue Stufe heben zu wollen. Es sollen heute milliardenschwere Abkommen unterzeichnet werden. Die beiden Länder planen eine engere Zusammenarbeit in den Bereichen Wirtschaft, Verteidigung und Rüstung, Außen-, Energie- und Umweltpolitik. Die Öl- und Spritpreise sind in den letzten Tagen wieder deutlich nach oben geschossen. Der Grünen-Fraktionsvize Andreas Autretsch wirft der Bundesregierung jetzt vor, die Menschen im Stich zu lassen. Konzerne würden die Kriege nutzen, um Preise in die Höhe zu treiben, so Autretsch gegenüber dem Redaktionsnetzwerk Deutschland. Deutschland brauche dringend eine Übergewinnsteuer. Nirgendwo sonst zeigen sich Autofahrer so offen für den Umstieg auf ein E-Auto wie bei uns in Deutschland. Mehr als ein Viertel der deutschen Benzin- und Dieselfahrer planen, als nächstes ein E-Auto zu kaufen oder leasen. Das zeigt eine Umfrage des Marktforschungsunternehmens SPD Automotive. Grund sind vor allem die höhere Reichweite und Ladegeschwindigkeit.

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1: Und dreimal, das erste Mal. Ein ehemaliger Beatle steht zum ersten Mal seit Jahren wieder ganz oben Nummer 1 in den USA. George Harrison gab mal mein Set on You. Holly Johnson von Frankie Goes to Hollywood mit seinem ersten wunderbaren Solo-Hit Americanos. Und das ist Prinzessin Stephanie. Zum ersten Mal betritt sie die Bühne mit diesem Hit Irresistible.

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1: Das Lied mit dem Blub am Schluss. Holly Johnsons erster wunderbarer Solo-Hit Americanos. Die Stimme von Frankie Goes to Hollywood. Das war das 80er Mixtape um halb. Auf der 80er, 90er Oldie-Antenne. Jetzt gucken wir mal ins Kino. Ja, Kino. Heute

0: Ist Donnerstag und es heißt, es duftet wieder mal nach Popcorn. Was läuft denn so an? Es gibt ungewöhnliche Liebesgeschichten. Einmal Zauberhafte Schwestern 2. Ich habe Teil 1 gesehen, kann mich nicht mehr erinnern, das sagt viel. Finding Emily haben wir schon vorgestellt heute Morgen und das ist so ein schöner, einfach eine Romantik pur. Ein Musiker verliebt sich in eine wunderbare Emily und findet sie halt nicht mehr. So, aber mein Kollege Ronny Thorau hat einen irgendwie anderen komischen Liebesfilm mitgebracht.
1: Bist du glücklich mit Audrey?
2: Ja.
3: Dieser Mann hat nur Gutes von seiner Frau zu berichten.
2: Ja, Audrey liebt mich, wie ich bin.
3: Einziger Haken, seine Frau ist eine Silikon-Sexpuppe, die allerdings irgendwann plötzlich die Augen aufmacht.
4: Guten Morgen, mein Schatz.
3: Frühstück bei Audrey ist eine sehr unterhaltsame französische Komödie, die sich um Fragen wie Einsamkeit und die Illusion von perfekten Partnern dreht. Im Zeitalter von KI-Ersatzpartnern hat das ja eine ganz neue Aktualität.
4: Hast du deshalb eine Puppe, damit sie dich nicht verlässt?
0: Viel Spaß auf jeden Fall im Kino. Klingt interessant, das muss man sagen. Savage Garden hier, 80er, 90er, Holy Antenne. Die 90er eben. Truly, madly, deeply. Einen wunderschönen guten Morgen, Mensch.

Der gute Laune-Klassiker, ein Golden Oldie von den Jackson 5 hier auf der 80er, 90er Oldie-Antenne und ABC, die ABC-Schützen, sind ja auch schon unterwegs, ne, überall. Ja, habt einen guten Schulstart oder wenn ihr schon einen Monat dort seid, ich hoffe, es läuft alles ganz gut. Seid ihr auch verliebt so ein bisschen? Ich frage nur, weil es gibt Liebesgeschichten, die brauchen keine große Bühne. Die von Nena und Philipp Palm zum Beispiel ist so eine. Nena lässt ja uns diese Woche mal tief blicken. Ganz unüblich für die Sängerin, die ihr Privatleben sonst eher schützt. Über 30 Jahre sind die beiden inzwischen zusammen, haben zwei Söhne bekommen, gemeinsam Musik gemacht und sind sich einfach treu geblieben. Und jetzt zeigt Nena auf Instagram so ein paar seltene, intime Schwarz-Weiß-Fotos und schreibt einfach nur, wir gehören zusammen. Schöner kann man 30 Jahre kaum zusammenfassen. Nena geht ja im Oktober auf Tour. 20 Gigs gibt's auf deutschen Bühnen, sind geplant. Alles ist gut, Tour, so heißt sie. Und die Karten und Tickets bekommt ihr natürlich auch über oldieantenne.de in unserem Shop. Hier ist der Riesenhit 99 Luftballon.

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6: Das Deutschlandwetter. Zwischen Küste und Alpen gibt's heute einen Sonne-Wolken-Mix. In der Nordhälfte und an den Alpen bleibt es am Morgen eher bewölkt, aber meist trocken. Sonst scheint zwischen lockeren Wolken öfter die Sonne. Die Höchstwerte heute 18 Grad in Hamburg und Chemnitz, 19 in Regensburg und 20 Grad in Essen.
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6: Ich bin Sophie Gareis, es ist 9 Uhr, guten Morgen. Heute in 2 Stunden nicht erschrecken, da wird's wieder laut in ganz Deutschland. Es ist bundesweiter Warntag, unsere Sirenen werden also getestet. Wenn alles klappt, geht bei unseren Handys der Warnton per Cell-Broadcast los. Dazu meldet sich auch die Warn-Apps wie Nina oder Katwarn. Das Ganze ist natürlich nur eine Probe, um zu schauen, ob auch alles funktioniert. Im Bundestag wird heute weiter zum Haushalt 2027 beraten. Es geht unter anderem um die einzelnen Etats im Innen- und Gesundheitsministerium. Für den neuen Bundesgesundheitsminister Lindemann wird es die erste Rede als Ressortchef sein. Beim Innenministerium wird der Etat um gut 950 Millionen Euro wachsen. Hintergrund ist die aktuelle Bedrohungslage. Unsere deutschen Basketballerinnen kämpfen heute um den Einzug ins Halbfinale der Heim-WM. In Berlin stehen sie im Viertelfinale gegen Belgien auf dem Platz. Dabei gelten die Deutschen allerdings als Außenseiter. Los geht's am frühen Abend um 17.45 Uhr.
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8: Eieiei, da ist ja der Herbst da. Und dann erst Schauer, dann wieder Sonne, so geht das hin und her, als hätte der September selbst kalte Füße bekommen. Naja, egal, wir liefern den einzig verlässlichen Wetterbericht, musikalisch gesehen. Konstant gute Laune, garantiert 80er, 90er warm. So, mit Oldie-Sonnenschein, so zum Beispiel mit den Beach Boys. Ah, die Beach Boys, die kommen auf jeden Fall in dieser halben Stunde noch in den 9 nach 9. Andrew Donalds habe ich gleich für euch. Und jetzt kommt die Luftgitarre zum Einsatz. Hier ist Queen. 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
4: Und manchmal braucht man zwei Anläufe. Dieser Song floppte bei seiner ersten Veröffentlichung, 86, komplett. Und bei der Wiederveröffentlichung, ein Jahr später, wurde es ein Hit. Der hier. Black, The Wonderful Life. Und dann noch Ashford & Simpson mit Solid. Und etwas, was wir schon lange nicht mehr gehört haben. Wobei, vielleicht doch, ne? Es kommt da drauf an. Bap, verdammt lang her. 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

0: Deutschrock im 80er Mixtape auf der 80er, 90er Oldie-Antenne Bab und verdammt lang her das 80er Mixtape. Auch nächste Stunde wieder um halb. Und jetzt wird's sommerlich und wir singen ein bisschen weiter mit meiner Kollegin Vanessa.
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2: Es sind alle Songs, die ihr alle kennt. Das heißt, ihr singt sie sowieso mit. Der Song hört auf, ihr singt weiter. Moin Lara.
3: Hi.
2: Wer quietscht denn da bei dir im Hintergrund?
3: Meine kleine Tochter, die ist gerade nicht so begeistert.
2: Oh, aber die kann auch gleich laut mitsingen.
3: Genau.
2: Dann wollen wir mal nicht so lange machen, damit Kindchen nicht unruhig wird.
3: Genau.
2: Hier kommt dein Song.
3: Yeah!
2: Long, long, long. Den kann man auch so gut mitsingen, oder?
3: Ja, genau.
2: Und für dich
3: sie auch hinbekommen.
2: Sehr schön.

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10: Das Deutschlandwetter. Heute wechseln sich wieder Sonne und Wolken ab. Nur im Norden und an den Alpen hängen etwas dichtere Wolken. Die Höchstwerte heute in Lübeck 18, in Bochum und Dresden 19 und in Mannheim 22 Grad. Morgen regnet es vielerorts, aber wer Glück hat, der erwischt zwischendurch auch mal etwas Sonne mit nur harmlosen Wolken.
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10: Ich bin Juliette Marischka. Es ist 10 Uhr, guten Tag. Bundeskanzler Merz sieht ein mögliches AfD-Verbotsverfahren kritisch. Ein solches Verbot sei rechtlich eine sehr hohe Hürde, sagte Merz nach einem Treffen mit EU-Ratspräsident Costa in Berlin. Ein Parteiverbot würde das eigentliche Problem auch nicht lösen, nämlich die Gründe, warum Menschen die AfD wählen. Stattdessen setzt Merz auf eine harte politische Debatte mit der Partei. Und jetzt nochmal die Vorwarnung. In einer Stunde nicht erschrecken, wenn das Handy losheult. Um 11 Uhr ist nämlich wieder ein deutschlandweiter Probealarm. Die Sirenen, die Warn-Apps und das Cell-Broadcast-System werden getestet. Die Behörden wollen wissen, ob sie uns alle im Notfall schnell informieren könnten. Um 11.45 Uhr ist dann wieder Entwarnung. Fast jeder Zweite in Deutschland findet, dass die hausärztliche Versorgung schlechter geworden ist. Das zeigt eine Umfrage für den Hausärztinnen- und Hausärzteverband. Eine verlässliche Hausarztversorgung sei kein Nice-to-have, warnt der Verband. Das müsse ganz vorne auf der politischen Tagesordnung stehen.
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12: Um 11 Uhr ist es also soweit. In knapp einer Stunde. Da heulen bundesweit die Sirenen an diesem Warntag, aber nur zur Probe. Und dann gibt es wieder Entwarnung, eine Dreiviertelstunde später. Also wir haben jetzt auch eine volle Dröhnung hier bei den 10 nach 10. Gute Laune. Wir machen es ein bisschen entspannter vielleicht als so ein Alarm. Aber ansonsten wird es Spaß machen. Vielleicht ist ja ABBA mit dabei. Ihr wisst ja, falls ihr ABBA hört, dann schickt eine WhatsApp an die 0800 339 2000 und dann seid ihr im Lostopf für die London-Reise. Könnte also passieren, ne? Wer weiß, die Stones werde ich euch auflegen. Debarge, Rhythm of the Night, habe ich gleich für euch und hier bei den 10 nach 10 Rockset.

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1: Katja Gugu zum Beispiel, die hatten mit Too Shy ihren ersten Nummer 1 Hit und schmissen den Sänger Lee mal danach raus. Ottawan ließen mit Hands Up keine Wahl, Arme hoch, mittanzen Pflicht. Und die Gitarre, auf der Mark Knopfler Walk of Life gespielt hat, brachte bei einer Auktion fast eine 500.000. 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Die 80er in 3.

0: Chacha Gugu auf der 80er, 90er Oldie-Antenne. Das ist ein Lied für einen Schwabenmeder. Husch, husch, weg ist er. Ja, Schwabenmeder ist nämlich raus.
1: Naja, das Lied heißt aber auch Too Shy.
0: Ja, ich bin...
1: Ich weiß nicht, ob das was für dich
0: ist. Das stimmt auch. Also wer bestimmt nicht scheu ist, ist meine liebe Kollegin Evi Ott. Die übernimmt jetzt gleich ab 11 und schaut doch ganz anders aus.
1: Du hast ja... Ich habe einfach nur andere Schuhe an.
0: Ja, Stiefelchen. Ja,
1: also so Bootsleys halt.
0: Naja,
1: so
0: Bootsleys. Hallo, du bist doch Sneakerfrau.
1: Ja, ich bis heute oder bis gestern habe ich Sneaker getragen. Mhm. Ja, und auch mit Füßlingen. Und heute Morgen dachte ich mir so, heute möchten meine zarten Füßchen lieber ein bisschen eingemummelter sein.
0: Ist es so kalt, weil jetzt plötzlich der Herbst da ist.
1: Ich würde gar nicht sagen, dass es schon Herbst ist, aber...
0: Doch, Spätsommer. Ja. Auf jeden Fall, aber es ist Herbst.
1: Sind wir schon Kürbisstand?
0: Kürbisstand?
1: Sind wir das schon vom Gefühl?
0: Hast du einen gesehen?
1: In Österreich.
0: Ach so.
1: In Österreich habe ich einen gesehen, hier bei uns in Deutschland.
0: Doch, ich glaube, ich habe bei uns ums Eck ist irgendwo einer.
1: Ja.
0: Oder ist der noch vom letzten Jahr da und der wurde vergessen? Leider. Ich muss mal riechen dran, ob der vielleicht irgendwie oder so. Naja.
1: Kürbissüppchen, lecker vom letzten Jahr.
0: Viel Spaß auf jeden Fall. Jetzt mit Evi Ott.
1: Bis gleich.

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8: Deutschlandwetter. Heute wechseln sich wieder Sonne und Wolken ab. Nur im Norden und an den Alpen hängen etwas dichtere Wolken. Die Höchstwerte heute in Lübeck 18, in Bochum und Dresden 19 und in Mannheim 22 Grad. Morgen regnet es vielerorts, aber wer Glück hat, der erwischt zwischendurch auch mal etwas Sonne mit nur harmlosen Wolken.
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8: Ich bin Juliette Marischka. Es ist 11 Uhr. Guten Tag. Nicht erschrecken, jetzt und in den nächsten Minuten sollten überall in Deutschland die Sirenen losgehen und wir sollten Warnmeldungen aufs Handy bekommen, denn heute werden unsere Warnsysteme getestet. Zum ersten Mal gab es so einen Warntag vor 6 Jahren. Damit wollen die Behörden zum einen testen, ob alle Systeme funktionieren und ob sie uns alle im Notfall gut erreichen könnten. In 2 Monaten, im November, stehen in den USA wichtige Zwischenwahlen an. Es geht um die Mehrheiten im Kongress. Die Republikaner rund um Präsident Trump haben auf einem Parteitag in Texas den Wahlkampf-Endspurt eingeleitet. Und Trump hat jedem Erwachsenen $5.000 versprochen, wenn die Republikaner ihre Mehrheiten behalten. Wie er das finanzieren will, hat er nicht gesagt. Alexander Zverev steht im Halbfinale der US Open. Damit kommt unsere deutsche Tennisnummer 1 einem möglichen zweiten Grand-Slam-Titel immer näher. Am frühen Morgen setzte sich der Hamburger ziemlich eindeutig und ohne große Probleme in 3 Sätzen gegen den Niederländer Van de Zandschulp durch. Im Halbfinale morgen wartet der Russe Khachanov.
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11: Wow! Um 11 Uhr vormittags erreichen Angestellte weltweit ihren absoluten Produktivitätshöhepunkt. Ich finde, das ist nicht unwichtig. Jetzt um kurz nach 11. Viel Spaß im Job oder wo auch immer ihr gerade seid mit den Hits von den Supremes, den Bay City Rollers, Seals, Kiss from a Rose kriegt ihr gleich

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3: Gleich mit U2, David Hasselhoff. Oh, das feiern, glaube ich, viele. Gleich mit Freedom kriegt er nach. Die

Kennt ihr vielleicht auch aus dem Film Fearless, Jenseits der Angst, mit dem Sound von U2, Where the Streets Have No Name. Das 80er Mixtape ist schon voll der neue Liebling bei uns allen geworden. Immer um 5:30. Stars on 45, gleich bei euch nach Bayer Condios. Schönen Vormittag auf der 80er, 90er Oldie-Antenne.

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1: Deutschlandwetter. Heute wechseln sich wieder Sonne und Wolken ab, nur im Norden und an den Alpen hängen etwas dichtere Wolken. Die Höchstwerte heute in Lübeck 18, in Bochum und Dresden 19 und in Mannheim 22 Grad. Morgen regnet es vielerorts, aber wer Glück hat, der erwischt zwischendurch auch mal etwas Sonne mit nur harmlosen Wolken.
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1: Ich bin Juliette Marischka. Es ist 12 Uhr. Guten Tag. Im Bundestag ist gerade Haushaltswoche. Heute wird unter anderem über den Etat diskutiert, der nächstes Jahr für das Innenministerium vorgesehen ist. Innenminister Dobrindt hat da um mehr Geld für unsere Sicherheit geworben. Sein Ressort soll künftig knapp 17 Milliarden Euro erhalten, fast eine Milliarde mehr als bisher. Als Gründe nennt Dobrindt zum Beispiel Angriffe auf das Stromnetz und russische Sabotageakte. Fast jeder Zweite in Deutschland findet, dass die hausärztliche Versorgung schlechter geworden ist. Das zeigt eine Umfrage für den Hausärztinnen- und Hausärzteverband. Eine verlässliche Hausarztversorgung sei kein Nice-to-have, warnt der Verband. Das müsse ganz vorne auf der politischen Tagesordnung stehen. Viele hatten es ja schon lange vermutet, jetzt ist es auch offiziell. Der US-Hersteller Apple bringt zum ersten Mal auch ein auffaltbares Handy auf den Markt. Im geschlossenen Zustand hat es etwa die Größe eines Reisepasses. Aufgeklappt ist es das bisher dünnste iPhone von Apple, allerdings auch das teuerste. Ab 23. Oktober kann man es bei uns kaufen. In der günstigsten Version kostet es 2.299 Euro.
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3: Und wir sind drin in der Lederjacken-Jahreszeit und das fühlen wir mit Bryan Adams, Run to You. Kommt kuscheln mit den Bee Gees, ganz locker aus dem Handgelenk mit Mike Oldfield gleich, nachdem wir vielleicht, wenn es gerade bei euch passt, die Feuerzeuge oder die Handylampen anmachen zu Robbie Williams.

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3: Und wir verneigen uns gleich mal gepflegt vor Sir Paul McCartney. Kriegt ihr mit Ebony and Ivory. Phil Collins aus der Zeit, in der wir Handynummern noch auf Zetteln hatten. Don't lose my number.

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Auch mal wieder da. Paul McCartney für eure Mittagspause mit dem 80er Mixtape. Das kriegt ihr immer bei uns um halb. Nächste Stunde im 80er Mixtape. Tüllrock, Nebelmaschine, Luftgitarre. Das fällt mir zu diesen Hits in der nächsten Stunde spontan ein. Lasst euch überraschen. Jetzt starke Mischung aus Gefühl und Rock. Gleich mit Meatloaf nach wunderschönen Sommervibes von 10cc hier auf der 80er.

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8: Deutschlandwetter. In der Nordhälfte und in Alpennähe ist es eher bewölkt und meist trocken. Sonst wechseln sich Sonne und Wolkenfelder ab. Höchstwerte heute in Oldenburg 17 Grad, Aachen und Ulm 19 und in Dessau-Roßlau 20 Grad. Morgen fällt im Westen, Nordwesten und ganz im Südosten etwas Regen. Sonst wird es teilweise sonniger mit einigen Wolkenfeldern.
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8: Ich bin Jutta Ribrock. Es ist 13 Uhr. Guten Tag. Die Generalsanierung bei der Bahn auf den wichtigsten Strecken wird erheblich länger dauern als bisher gedacht. Bahnchefin Palla sagte, es habe sich gezeigt, dass 4 große Sanierungen pro Jahr inklusive Streckensperrungen einfach zu viel sind. Deshalb nehme man sich jetzt 2, höchstens aber 3 Generalsanierungen pro Jahr vor. Rund 40 Strecken müssen laut Palla auf Vordermann gebracht werden. Die Zahl der Asylanträge in Europa ist erneut deutlich gesunken. Im ersten Halbjahr wurden rund 332.000 neue Anträge gestellt, fast 17% weniger als noch im vergangenen Jahr. Die meisten Asylanträge gingen in Frankreich, Italien und Spanien ein. Deutschland liegt mit gut 54.000 Anträgen dahinter. Die größte Gruppe der Antragsteller kam aus Afghanistan, gefolgt von Venezuela und Bangladesch. Fast jeder Zweite in Deutschland findet, dass die hausärztliche Versorgung nachgelassen hat. Das zeigt eine Umfrage für den Hausärztinnen- und Hausärzteverband. Eine verlässliche Hausarztversorgung sei kein nice to have, warnt der Verband. Das müsse ganz vorn auf der politischen Tagesordnung stehen.
9: Und hier ist Efi Ott.
10: Hallo ihr Lieben, in dieser Stunde ganz sicher der nächste ABBA-Hit. Und dann gilt's für euch, ABBA-Hit hören, WhatsApp schicken und ab nach London. 0800 339 2000, dann landet ihr im Lostopf für eine Mega-Reise. Schönen Donnerstag wünsche ich euch. Elvis Presley holt euch ab, ganz entspannt, so mit Möwenklängen bei Cool in the Gang. Und das hier sind die Hooters.

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absolute Musik-Wohlfühl-Oase hier beim 80er Mixtape kriegt er bei uns immer um halb. Jetzt mal Haare frisch auftopieren, gleich mit Kim Wilde nach einem der schönsten Hits von Michael Jackson. Earth Song, hier ist die 80er, 90er Oldie-Antenne.

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5: Deutschlandwetter. In der Nordhälfte und in Alpennähe ist es eher bewölkt und meist trocken. Sonst wechseln sich Sonne und Wolkenfelder ab. Höchstwerte heute in Oldenburg 17 Grad, Aachen und Ulm 19 und in Dessau-Roßlau 20 Grad. Morgen fällt im Westen, Nordwesten und ganz im Südosten etwas Regen. Sonst wird es teilweise sonniger mit einigen Wolkenfeldern.
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5: Ich bin Jutta Ribrock. Es ist 14 Uhr. Guten Tag. Innenminister Dobrindt darf im kommenden Jahr fast 1 Milliarde Euro mehr ausgeben. Unter anderem das Bundeskriminalamt, die Bundespolizei und das Bundesamt für Sicherheit in der Informationstechnik sollen mehr Personal bekommen. Das schütze unsere Freiheit angesichts der hohen aktuellen Bedrohung, sagte Dobrindt bei der Haushaltsdebatte im Bundestag. Im Fall des in Dormagen in NRW getöteten 14-jährigen Josef ist das Verfahren gegen den mutmaßlichen Täter wegen Strafunmündigkeit eingestellt worden. Das teilte die Düsseldorfer Staatsanwaltschaft mit. Der Junge war zur Tatzeit Ende Januar 12 Jahre alt. Zwischen ihm und Josef soll es nach früheren Angaben der Polizei Streit gegeben haben. In Dormagen hatte der Tod des Jungen große Bestürzung ausgelöst. 2000 Menschen kamen zu einem Trauerzug. Unsere deutschen Basketballerinnen kämpfen heute um den Einzug ins Halbfinale der Heim-WM. In Berlin treten sie im Viertelfinale gegen Belgien an. Dabei gelten die Deutschen allerdings als Außenseiter. Los geht's um 17.45 Uhr.
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7: Die beiden in einem Film. Wow, Sandra Bullock und Nicole Kidman ab heute in Practical Magic 2, zauberhafte Schwestern. Auch abseits der Kamera haben sie sich blendend verstanden, sie kennen es ja noch vom ersten Teil. Viel Spaß im Kino, wenn er geht. Schönen Donnerstag mit den Hits von Monty Python, Roxette und Hathaway. Wow.

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1: Ja, okay. Es ist der 10. September, der Sommer hat sich verabschiedet, kommt mit diesem Hit aber nochmal im sanften Wellengang zurück. Die Goombay Dance Band mit Son of Jamaica im 80er Mixtape für euch.
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Surprise, surprise. Mit genau den Hits, mit denen ihr vielleicht, ja, einfach nicht gerechnet habt. Solche sind einfach drin im 80er-Mixtape. Huey Lewis and the News, Do You Believe in Love auf der 80er, 90er Oldie-Antenne. Manchmal ist es genau richtig, auf den Punkt zu kommen. All I wanna do is make love to you. Heart, gleich für euch nach Jerry Rafferty, Baker Street.

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2: Deutschlandwetter. In der Nordhälfte und in Alpennähe ist es eher bewölkt und meist trocken. Sonst wechseln sich Sonne und Wolkenfelder ab. Höchstwerte heute in Oldenburg 17 Grad, Aachen und Ulm 19 und in Dessau-Roßlau 20 Grad. Morgen fällt im Westen, Nordwesten und ganz im Südosten etwas Regen. Sonst wird es teilweise sonniger mit einigen Wolkenfeldern.
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2: Ich bin Jutta Ribrock. Es ist 15 Uhr. Guten Tag. Der Leitzins in der EU steigt weiter. Die EZB hat jetzt eine Erhöhung auf 2,5% beschlossen. Sparer können dadurch mit höheren Sparzinsen rechnen. Kredite werden aber teurer. Grund ist vor allem der neue Schub bei den Energiepreisen. Die Inflation im Euroraum stieg dadurch auf 3,3%. Ziel ist ein Wert etwas über 2%. Nach dem Wahlerfolg der AfD in Sachsen-Anhalt wollen die Innenminister von Bund und Ländern prüfen, ob einige geheime Daten geschützt werden können. Es geht vor allem um Informationen mit Russlandbezug, heißt es aus Sicherheitskreisen. Durch die Nähe der AfD zu Russland wird ein Abfluss geheimer Infos nach Moskau befürchtet. Alle anderen sicherheitsrelevanten Informationen sollen aber komplett zugänglich bleiben. In Deutschland wollen immer mehr Autofahrer auf E-Autos umsteigen. Die Bereitschaft zu wechseln ist so groß wie in keinem anderen Land. Das zeigt eine groß angelegte internationale Studie. 27% der Besitzer von Diesel- oder Benzinautos in Deutschland wollen als nächstes ein Elektroauto anschaffen.
3: Hier ist Gerlinde Jannicke.
4: Guten Start in die Show wünsche ich uns. Wir sind jetzt ein paar Stunden zusammen, wenn ihr mögt. Und ich darf euch den Nachmittag mit ganz wunderbaren Hits füllen. Was Gemütliches mit Elton John haben wir gleich. Vorher die 90er mit Aerosmith. Und hier ist ein fast meditativer 80er von Cock Robin.

Elton John, Your Song bei der 80er, 90er Oldie-Antenne. Einer der besten Oldies aller Zeiten war sein Durchbruch damals, geschrieben am Frühstückstisch seiner Mutter. Zum Nachmittagskaffee hier hören wir gleich die Ronettes. Was zum Schmachten gibt's von Bon Jovi und die ganz großen Gefühle kriegen wir jetzt von Joe Cocker.

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4: Drei völlig unterschiedliche Sounds jetzt in dieser 80er-Runde. Toto haben wir dabei, Rosanna, Alan Parsons Project, Eye in the Sky und los rocken.

Toto, Rosanna, ein Hit voller Sehnsucht hier im 80er Mixtape. Da gehören die großen Gefühle natürlich auch rein. Und weil es so viel Spaß macht, nächste Stunde wieder im frischen Mix hier bei der 80er, 90er Oldie-Antenne. Einen schönen Donnerstagabend. Jetzt was ganz Zartes in der Playlist aus den 90ern. Donna Lewis, I love you always, forever.

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16: Deutschlandwetter. In der Nordhälfte und in Alpennähe ist es eher bewölkt und meist trocken. Sonst wechseln sich Sonne und Wolkenfelder ab. Höchstwerte heute in Oldenburg 17 Grad, Aachen und Ulm 19 und in Dessau-Roßlau 20 Grad. Morgen fällt im Westen, Nordwesten und ganz im Südosten etwas Regen. Sonst wird es teilweise sonniger mit einigen Wolkenfeldern.
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16: Ich bin Jutta Ribrock. Es ist 15 Uhr. Guten Tag. Der Leitzins in der EU steigt weiter. Die EZB hat jetzt eine Erhöhung auf 2,5% beschlossen. Sparer können dadurch mit höheren Sparzinsen rechnen. Kredite werden aber teurer. Grund ist vor allem der neue Schub bei den Energiepreisen. Die Inflation im Euroraum stieg dadurch auf 3,3%. Ziel ist ein Wert etwas über 2%. Nach dem Wahlerfolg der AfD in Sachsen-Anhalt wollen die Innenminister von Bund und Ländern prüfen, ob einige geheime Daten geschützt werden können. Es geht vor allem um Informationen mit Russland-Bezug, heißt es aus Sicherheitskreisen. Durch die Nähe der AfD zu Russland wird ein Abfluss geheimer Infos nach Moskau befürchtet. Alle anderen sicherheitsrelevanten Informationen sollen aber komplett zugänglich bleiben. In Deutschland wollen immer mehr Autofahrer auf E-Autos umsteigen. Die Bereitschaft zu wechseln ist so groß wie in keinem anderen Land. Das zeigt eine groß angelegte internationale Studie. 27% der Besitzer von Diesel- oder Benzinautos in Deutschland wollen als nächstes ein Elektroauto anschaffen.
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17: Donnerstagnachmittag, da gibt's gleich was gegen's Nachmittagstief mit Wake Me Up Before You Go Go. Außerdem ein bisschen Country Vibes mit Lynn Anderson und hier sind die 90er starker Sound. Lenny Kravitz, Fly Away.

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2: Eine Runde mit Schmackes, ist es wirklich. Status Quo, richtig fetter Beat mit What You're Proposing. Vorher Paul Young, Come Back and Stay oder aus dem besten Jahr des Pop der 80er aus 84. Shannon im Mixtape, Let the Music Play.

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Status Quo im 80er Mixtape am Donnerstagnachmittag. Hier ist die 80er, 90er, Oldie-Antenne. Und das nächste Mixtape feiern wir schon in der nächsten Stunde wieder. 10cc jetzt mit einem der sanftesten Oldies aller Zeiten. I'm not in love.

Die 90er, Wes Alani, lief auch hoch und runter im Radio, jetzt auch immer mal hier natürlich bei der 80er, 90er, Oldie-Antenne. Neben ganz vielen anderen Highlights, natürlich besonders vielen 80ern, die jetzt ein großes Comeback feiern durch 80er-Jahre-Partys und Serien wie Stranger Things oder Dark. Hier ist Kate Bush, apropos Stranger Things. In Staffel 4 feierte der 2022 ein Mega-Comeback.

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1: Deutschlandwetter. In der Nordhälfte und in Alpennähe ist es eher bewölkt und meist trocken. Sonst wechseln sich Sonne und Wolkenfelder ab. Höchstwerte heute in Oldenburg 17 Grad, Aachen und Ulm 19 und in Dessau-Roßlau 20 Grad. Morgen fällt im Westen, Nordwesten und ganz im Südosten etwas Regen. Sonst wird es teilweise sonniger mit einigen Wolkenfeldern.
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1: Ich bin Jutta Ribrock, es ist 15 Uhr, guten Tag. Der Leitzins in der EU steigt weiter. Die EZB hat jetzt eine Erhöhung auf 2,5% beschlossen. Sparer können dadurch mit höheren Sparzinsen rechnen. Kredite werden aber teurer. Grund ist vor allem der neue Schub bei den Energiepreisen. Die Inflation im Euroraum stieg dadurch auf 3,3%. Ziel ist ein Wert etwas über 2%. Nach dem Wahlerfolg der AfD in Sachsen-Anhalt wollen die Innenminister von Bund und Ländern prüfen, ob einige geheime Daten geschützt werden können. Es geht vor allem um Informationen mit Russland-Bezug, heißt es aus Sicherheitskreisen. Durch die Nähe der AfD zu Russland wird ein Abfluss geheimer Infos nach Moskau befürchtet. Alle anderen sicherheitsrelevanten Informationen sollen aber komplett zugänglich bleiben. In Deutschland wollen immer mehr Autofahrer auf E-Autos umsteigen. Die Bereitschaft zu wechseln ist so groß wie in keinem anderen Land. Das zeigt eine groß angelegte internationale Studie. 27% der Besitzer von Diesel- oder Benzinautos in Deutschland wollen als nächstes ein Elektroauto anschaffen.
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3: Kurz nach 17 Uhr am Donnerstagnachmittag. So ganz klein steht das Wochenende schon am Horizont und will auf den Arm. Also lange ist es nicht mehr hin. Wochenendfeeling gibt's jetzt schon mal mit den 80ern und Westernhagen. Hier ist Freiheit.
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Einer der coolsten Oldies aller Zeiten. Klassiker von Kiss, I Was Made For Loving You. So ein Klassiker haben wir gleich auch nochmal. Dann von den Beatles, Hey Jude. Vorher die 90er mit Mark Cohn. Und so ein bisschen lieblich naive Teenie-Schmetterlinge im Bauch mit Madonna. Jetzt hier ist True.

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5: Gloria Gaynor, I am what I am, gibt's gleich. Die verortet man gar nicht so in den 80ern, ne? Ist aber sogar aus 84 schon. Vorher dabei The Human League und die Fine Young Cannibals. Kleiner Side-Fact, der ist 64, der Sänger tourt noch und hat exakt noch die Stimme wie vor 40 Jahren. Respekt.

Gloria Gaynor im 80er Mixtape am Donnerstagnachmittag. Machen wir nächste Stunde wild und neu gemixt wieder hier bei der 80er, 90er Oldie-Antenne. Jetzt geht's in die 90er mit dem Hit über die 70er. Ein One-Hit-Wonder von den Canals, 74, 75.

Ober der 80er, 90er, Uldi-Antenne. Ich kann nicht ohne dich und nicht mit dir. Ja, wer kennt's nicht? Es ist Donnerstagnachmittag, genießt euren Feierabend. Mein Name ist Gerlinde Jenicke, ich freue mich, dass ihr mit dabei seid. Bleibt auch gerne noch ein bisschen. Es wird jetzt erstmal milde mit Don McLean und seiner Ode an große Musik. Hier ist American Pie. Hello.

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12: Deutschlandwetter. In der Nordhälfte und in Alpennähe ist es eher bewölkt und meist trocken. Sonst wechseln sich Sonne und Wolkenfelder ab. Höchstwerte heute in Oldenburg 17 Grad, Aachen und Ulm 19 und in Dessau-Roßlau 20 Grad. Morgen fällt im Westen, Nordwesten und ganz im Südosten etwas Regen. Sonst wird es teilweise sonniger mit einigen Wolkenfeldern.
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12: Ich bin Jutta Ribrock. Es ist 15 Uhr. Guten Tag. Der Leitzins in der EU steigt weiter. Die EZB hat jetzt eine Erhöhung auf 2,5% beschlossen. Sparer können dadurch mit höheren Sparzinsen rechnen. Kredite werden aber teurer. Grund ist vor allem der neue Schub bei den Energiepreisen. Die Inflation im Euroraum stieg dadurch auf 3,3%. Ziel ist ein Wert etwas über 2%. Nach dem Wahlerfolg der AfD in Sachsen-Anhalt wollen die Innenminister von Bund und Ländern prüfen, ob einige geheime Daten geschützt werden können. Es geht vor allem um Informationen mit Russland-Bezug, heißt es aus Sicherheitskreisen. Durch die Nähe der AfD zu Russland wird ein Abfluss geheimer Infos nach Moskau befürchtet. Alle anderen sicherheitsrelevanten Informationen sollen aber komplett zugänglich bleiben. In Deutschland wollen immer mehr Autofahrer auf E-Autos umsteigen. Die Bereitschaft zu wechseln ist so groß wie in keinem anderen Land. Das zeigt eine groß angelegte internationale Studie. 27% der Besitzer von Diesel- oder Benzinautos in Deutschland wollen als nächstes ein Elektroauto anschaffen.
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13: Einen schönen Donnerstagabend, der perfekte Feierabend-Soundtrack. Thelma Houston haben wir gleich dabei mit einem der besten Oldies aller Zeiten. Survivor mit einer letzten fetten Motivation für alle, die jetzt erst anfangen oder noch eine Weile ran müssen heute. Und ganz sanft lassen wir uns in die neue Stunde schaukeln mit dem 90er von Ten Sharp.

Thelma Houston mit einem der besten Oldies aller Zeiten. Großes Vorbild für einige Cover, die da noch folgen sollten. Selbst das ist ein Cover. Das Original ist von Melvin und den Blue Notes. Hier ist die 80er, 90er Oldie-Antenne am Donnerstagabend gleich mit Elton John und einer Nummer, die nochmal richtig schön reinknallt. Vorher die 90er mit der Lighthouse Family und Tears for Fears. Everybody wants to rule the world.

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1: Halt, stopp, sitzen bleiben, falls ihr gerade parkt und aussteigen wollt. Diese Runde noch. Rick Springfield, Celebrate Youth und Ghostbusters gibt's gleich nach dieser Schönheit.

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Rick Springfield, richtig philosophisch im 80er Mixtape. Genießt die Jugend, und zwar egal wie alt ihr seid. Gibt immer jemanden, der euch anschaut, der älter ist und gerne nochmal da wären, wo wir sind. Die 80er, 90er, Oldie-Antenne am Donnerstagabend. Hier ist einer der größten Oldies überhaupt. Ein Abend in einer Bar, und wer da alles rumsitzt und dem Mann am Piano zuhört. Es ist der Executive Room auf dem Wilshire Boulevard in Los Angeles. Und der Mann am Piano ist Billy Joel.

New Kids on the Block bei der 80er, 90er Oldie-Antenne. Die gibt's noch, müssen wir aber ein bisschen reisen, um die zu sehen. Die treten regelmäßig in Las Vegas auf. Es ist Donnerstagabend. Wir machen hier unsere eigene kleine Las Vegas-Show, einfach jetzt mit dem 80er. Von Laura Branigan hatte in den 20ern nochmal jetzt ein großes Comeback bei den Gamern. Er ist Teil von GTA, Grand Theft Auto, Vice City, Self Control. Oh.

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20: Deutschlandwetter. In der Nordhälfte und in Alpennähe ist es eher bewölkt und meist trocken. Sonst wechseln sich Sonne und Wolkenfelder ab. Höchstwerte heute in Oldenburg 17 Grad, Aachen und Ulm 19 und in Dessau-Roßlau 20 Grad. Morgen fällt im Westen, Nordwesten und ganz im Südosten etwas Regen. Sonst wird es teilweise sonniger mit einigen Wolkenfeldern.
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20: Ich bin Jutta Ribrock. Es ist 15 Uhr. Guten Tag. Der Leitzins in der EU steigt weiter. Die EZB hat jetzt eine Erhöhung auf 2,5% beschlossen. Sparer können dadurch mit höheren Sparzinsen rechnen. Kredite werden aber teurer. Grund ist vor allem der neue Schub bei den Energiepreisen. Die Inflation im Euroraum stieg dadurch auf 3,3%. Ziel ist ein Wert etwas über 2%. Nach dem Wahlerfolg der AfD in Sachsen-Anhalt wollen die Innenminister von Bund und Ländern prüfen, ob einige geheime Daten geschützt werden können. Es geht vor allem um Informationen mit Russland-Bezug, heißt es aus Sicherheitskreisen. Durch die Nähe der AfD zu Russland wird ein Abfluss geheimer Infos nach Moskau befürchtet. Alle anderen sicherheitsrelevanten Informationen sollen aber komplett zugänglich bleiben. In Deutschland wollen immer mehr Autofahrer auf E-Autos umsteigen. Die Bereitschaft zu wechseln ist so groß wie in keinem anderen Land. Das zeigt eine groß angelegte internationale Studie. 27% der Besitzer von Diesel- oder Benzinautos in Deutschland wollen als nächstes ein Elektroauto anschaffen.
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20: Kurz
8: nach 19 Uhr am Donnerstagabend. Gemütlich wird's mit den Commodores. Easy, gleich einer der besten Oldies aller Zeiten. Vorher 90er, You Never Walk Alone. Und hier sind ganz zarte 80er. Wie so ein kleines Vögelchen klingt es. Mister, Mister.

schön, die Commodores und Easy, stelle ich mir auch gut vor, jetzt im Auto auf dem Weg nach Hause, bisschen runterkommen, vorm Hochgehen gleich, hier ist die 80er, 90er Uldi-Antenne. Ich freue mich, dass wir noch ein bisschen zusammen sind heute Abend mit ganz tollen Hits, die uns wie Freunde so durchs Leben begleiten. Ob das ein I Got You Babe ist oder die 90er mit No Doubt Don't Speak oder dieser gute Partymoment hier mit dem B-52.

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1: Westerland, die Ärzte sind in dieser Stunde mit dabei. Die hören wir gleich. Foreigner, ach, wenn die wilden Jungs so sanft werden, ist immer schön. Waiting for a Girl Like You, nach einer Band, die wahnsinnig viele junge Fans hat. Wenn man sich die Konzerte anguckt, die sind auch einfach Kult und laufen ja immer noch in den Clubs. Und das sind die Pet Shop Boys. It's a Sin.

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Die Ärzte, auch mal im 80er Mixtape hier am Donnerstagabend bei der 80er, 90er, Oldie-Antenne. Nächste Stunde, die nächste Runde, dann wieder neu und wild gemixt. Jetzt eine Band, die hat es mit diesem Song gerade noch in die Playlist geschafft. Der ist aus 99 und wirklich wunderschön. Das sind Roxette und I Wish I Could Fly.

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1: Deutschlandwetter. In der Nordhälfte und in Alpennähe ist es eher bewölkt und meist trocken. Sonst wechseln sich Sonne und Wolkenfelder ab. Höchstwerte heute in Oldenburg 17 Grad, Aachen und Ulm 19 und in Dessau-Roßlau 20 Grad. Morgen fällt im Westen, Nordwesten und ganz im Südosten etwas Regen. Sonst wird es teilweise sonniger mit einigen Wolkenfeldern.
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1: Ich bin Jutta Ribrock, es ist 15 Uhr, guten Tag. Der Leitzins in der EU steigt weiter. Die EZB hat jetzt eine Erhöhung auf 2,5% beschlossen. Sparer können dadurch mit höheren Sparzinsen rechnen. Kredite werden aber teurer. Grund ist vor allem der neue Schub bei den Energiepreisen. Die Inflation im Euroraum stieg dadurch auf 3,3%. Ziel ist ein Wert etwas über 2%. Nach dem Wahlerfolg der AfD in Sachsen-Anhalt wollen die Innenminister von Bund und Ländern prüfen, ob einige geheime Daten geschützt werden können. Es geht vor allem um Informationen mit Russland-Bezug, heißt es aus Sicherheitskreisen. Durch die Nähe der AfD zu Russland wird ein Abfluss geheimer Infos nach Moskau befürchtet. Alle anderen sicherheitsrelevanten Informationen sollen aber komplett zugänglich bleiben. In Deutschland wollen immer mehr Autofahrer auf E-Autos umsteigen. Die Bereitschaft zu wechseln ist so groß wie in keinem anderen Land. Das zeigt eine groß angelegte internationale Studie. 27% der Besitzer von Diesel- oder Benzinautos in Deutschland wollen als nächstes ein Elektroauto anschaffen.
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3: Einen wunderschönen Donnerstagfeierabend wünsche ich euch. Schön, dass ihr die Zeit mit mir zusammen verbringt. Ich hoffe, ihr habt euch heute nicht zu sehr erschrocken beim bundesweiten Warntag. Ich schon. Ich bin fast vom Stuhl gefallen, tut aber auch gar nichts zur Sache. Wir erfreuen uns jetzt an den schönen Klängen, zum Beispiel mit John Farnham habe ich euch mitgebracht, lege ich euch gleich auf. Und hier ist Summer Dreaming, die 90er.

Feel-Gefühl von Bill Withers auf der 80er, 90er Oldie-Antenne. Ain't No Sunshine passt ja gerade ganz gut zu den meisten Teilen in Deutschland. Bewölkt, Regen, Niesel, so ein bisschen. Der Herbst, der hat sich schon wirklich spürbar angekündigt. Deswegen lassen wir uns doch jetzt entführen von Toto, dahin, wo es warm ist. Natürlich nach Afrika.

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1: Die Rolling Stones habe ich euch mitgebracht. Davor Münchner Freiheit, schon so ein bisschen als Einstimmung aufs Oktoberfest. Und hier Robin Gibb, nicht mit den Bee Gees, sondern mit seinem größten Soloerfolg, Juliet.

Absolute Legenden im 80er Mixtape, die Rolling Stones. Ja, die dürfen da natürlich nicht fehlen. 80er, 90er, Oldie Antenne, Take That habe ich euch gleich mitgebracht. Davor mein absoluter Lieblingssong von Michael Jackson, Man in the Mirror. Und hier kommt die bezaubernde Bonnie Tyler mit Lost in Friends, einer der besten Oldies aller Zeiten, für euren Feierabend.

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3: In der Nacht ziehen im Westen und Nordwesten mehr Wolken auf. Gegen Morgen kann es dort etwas regnen. Auch von den Alpen bis nach Niederbayern ist stellenweise leichter Regen möglich. Sonst bleibt es locker bewölkt. Örtlich bildet sich Nebel. Die Temperaturen sinken auf 11 bis 3 Grad. In einigen Mittelgebirgstälern kann es Bodenfrost geben. Morgen bleibt es im Westen und Nordwesten wolkig bis stark bewölkt. Dort kann es immer wieder regnen oder einzelne Schauer geben. Auch am östlichen Alpenrand sind ein paar Regentropfen möglich. Sonst sonnig und trocken. Die Temperaturen steigen auf 17 bis 25 Grad.
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3: Ich bin Helen Martin. Bundesinnenminister Dobrindt warnt vor weiteren möglichen Anschlägen in Deutschland. Von Russland zum Beispiel gehe eine hybride Bedrohung aus, heißt es. Etwa durch Sabotage, Cyberangriffe und Einflussnahme. Dobrindt rechnet außerdem mit dem Einsatz sogenannter Wegwerfagenten. Babette Büchner mit den Einzelheiten.
4: Deutschland muss jeden Tag weiter mit Anschlagsszenarien rechnen, sagt Dobrindt. Als Beispiel nennt er einen versuchten Brandanschlag in München, bei dem zwei Tatverdächtige Brandsätze in Richtung von Gebäuden mit Rüstungsbezug geworfen haben sollen. Auch hinter dem versuchten Drohnenangriff am Flughafen Leipzig-Halle sollen solche angeworbenen Helfer stecken.
3: So eine Meldung gibt es aus Deutschland eher selten. Es hat ein Erdbeben gegeben, und zwar an der Grenze zwischen Baden-Württemberg und Rheinland-Pfalz. Das Beben hatte laut den Behörden eine Stärke von 3,3 bzw. 3,4. Die Mannheimer Polizei berichtet von mehreren Erschütterungen. In Worms zum Beispiel sind mehrere Notrufe eingegangen. Verletzte oder Schäden sind, Stand jetzt, nicht bekannt. Und noch zum Fußball. Da starten in diesen Minuten auch die letzten beiden deutschen Mannschaften in den ersten Spieltag der Champions League. Der FC Bayern München hat Bodø Glimt zu Gast. Die Norweger haben in der letzten Saison Siege gegen Manchester City, Atletico Madrid und Inter Mailand gefeiert. Gute Nachrichten gibt's von Jamal Musiala. Der spielt zum ersten Mal seit seinen Zusammenbrüchen wieder von Anfang an. Außerdem muss Leipzig in Italien gegen Como ran.

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1: Im Laufe der Nacht ziehen im Westen und Nordwesten mehr Wolken auf. Gegen morgen kann es dort etwas regnen. Auch von den Alpen bis nach Niederbayern ist stellenweise leichter Regen möglich. Sonst bleibt es locker bewölkt. Örtlich bildet sich Nebel. Die Temperaturen sinken auf 3 bis 11 Grad. In einigen Mittelgebirgstälern kann es Bodenfrost geben. Morgen bleibt es im Westen und Nordwesten wolkig bis stark bewölkt. Dort kann es immer wieder regnen oder einzelne Schauer geben. Auch am östlichen Alpenrand sind ein paar Regentropfen möglich. Sonst sonnig und trocken. Die Temperaturen steigen auf 17 bis 25 Grad.
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1: Ich bin Gregor Jussi Moser. Bei einem Unfall mit einem Reisebus sind in der Schweiz mehrere Menschen ums Leben gekommen. Weitere Personen wurden verletzt, wie die Polizei mitteilte. Das Unglück ereignete sich demnach im Kanton Graubünden. Wie die Schweizer Medienportale Blick und 20 Minuten berichten, handelt es sich um einen Bus aus den Niederlanden. Mehrere Sabotageangriffe hatte es ja auf das deutsche Stromnetz gegeben. Jetzt hat die Bundesanwaltschaft die Ermittlungen gegen den Verdächtigen übernommen. Hintergrund sei die besondere Bedeutung, heißt es dazu von der Karlsruher Behörde. Zuvor hatte NRW-Innenminister Reul mitgeteilt, dass man im Wohnmobil des Verdächtigen ein Notizbuch gefunden hat. Darin sollen über 160 mögliche Sabotageziele notiert gewesen sein. Die deutschen Basketballerinnen haben erstmals in ihrer Geschichte das WM-Halbfinale erreicht und sind nur noch einen Sieg von einer Medaille entfernt. Das Team besiegte Europameister Belgien in Berlin am Abend überraschend mit 93 zu 74 und gewann damit das vierte WM-Spiel in Serie. Im Halbfinale am Samstag wartet mit Frankreich der nächste Mitfavorit.

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0: Leichter Regen möglich. Sonst bleibt es locker bewölkt. Örtlich bildet sich Nebel. Die Temperaturen sinken auf 3 bis 11 Grad. In einigen Mittelgebirgstälern kann es Bodenfrost geben. Morgen bleibt es im Westen und Nordwesten wolkig bis stark bewölkt. Dort kann es immer wieder regnen oder einzelne Schauer geben. Auch am östlichen Alpenrand sind ein paar Regentropfen möglich. Sonst sonnig und trocken. Die Temperaturen steigen auf 17 bis 25 Grad.
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0: Ich bin Gregor Jussi Moser. In der Schweiz hat es einen tödlichen Unfall mit einem Reisebus gegeben. Mehrere Menschen kamen nach Angaben der Polizei ums Leben. Wie viele genau, ist aktuell noch nicht bekannt. Weitere Personen wurden bei dem Unglück im Kanton Graubünden verletzt. Schweizer Medienberichten nach handelt es sich um einen niederländischen Bus. Dieser war am Montag Richtung Österreich aufgebrochen. Heute habe ein Tagesausflug in die Schweiz auf dem Programm gestanden. Bundesinnenminister Dobrindt warnt vor weiteren möglichen Anschlägen in Deutschland. Von Russland zum Beispiel gehe eine hybride Bedrohung aus, heißt es, etwa durch Sabotage, Cyberangriffe und Einflussnahme. Dobrindt rechnet außerdem mit dem Einsatz sogenannter Wegwerfagenten. Babette Büchner mit den Einzelheiten.
2: Deutschland muss jeden Tag weiter mit Anschlagsszenarien rechnen, sagt Dobrindt. Als Beispiel nennt er einen versuchten Brandanschlag in München, bei dem zwei Tatverdächtige Brandsätze in Richtung von Gebäuden mit Rüstungsbezug geworfen haben sollen. Auch hinter dem versuchten Drohnenangriff am Flughafen Leipzig-Halle sollen solche angeworbenen Helfer stecken.
0: Die deutschen Basketballerinnen haben erstmals in ihrer Geschichte das WM-Halbfinale erreicht und sind nur noch einen Sieg von einer Medaille entfernt. Das Team besiegte Europameister Belgien in Berlin am Abend überraschend mit 93-74 und gewann damit das vierte WM-Spiel in Serie. Im Halbfinale am Samstag wartet mit Frankreich der nächste Mitfavorit.

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0: Im Westen und Nordwesten ziehen mehr Wolken auf. Gegen Morgen kann es dort etwas regnen. Auch von den Alpen bis nach Niederbayern ist stellenweise leichter Regen möglich. Sonst bleibt es locker bewölkt. Örtlich bildet sich Nebel. Die Temperaturen sinken auf 3 bis 11 Grad. In einigen Mittelgebirgstälern kann es Bodenfrost geben. Tagsüber bleibt es im Westen und Nordwesten wolkig bis stark bewölkt. Dort kann es immer wieder regnen oder einzelne Schauer geben. Auch am östlichen Alpenrand sind ein paar Regentropfen möglich. Sonst sonnig und trocken. Die Temperaturen steigen auf 17 bis 25 Grad.
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0: Ich bin Gregor Jussi Moser. Bei einem Unfall mit einem Reisebus sind in der Schweiz mehrere Menschen ums Leben gekommen. Weitere Personen wurden verletzt, wie die Polizei mitteilte. Das Unglück ereignete sich demnach im Kanton Graubünden. Wie die Schweizer Medienportale Blick und 20 Minuten berichten, handelt es sich um einen Bus aus den Niederlanden. Per Gesetz sind Krankenkassen dazu verpflichtet, bei Finanzanlagen Verluste möglichst auszuschließen. Zuletzt hatten sich aber etliche Kassen erheblich verzockt. Neue Zahlen der Bundesregierung zeigen, dass das Ausmaß der Verluste noch viel größer ist als bisher bekannt. Mehr dazu von Tanja Wagner.
2: Schon bis Ende letzten Jahres mussten Wertberichtigungen von rund 400 Millionen Euro vorgenommen werden, heißt es von der Bundesregierung. Das Geld von versicherten und einzahlenden Medizinern durch unsichere Investments, vor allem in Immobilienfonds, futsch. Und auch für dieses Jahr haben einige Kassen weitere Verluste angekündigt. In Medienberichten war von über 1,1 Milliarde Euro die Rede.
0: In der Fußball-Champions League ist der FC Bayern erfolgreich in die Ligaphase gestartet. Gegen den norwegischen Verein Bodø/Glimt gewannen die Münchner in der heimischen Allianz Arena mit 5:0. RB Leipzig dagegen hat sein Auswärtsspiel gegen Como 1907 mit 1:4 verloren.

0: Im Westen und Nordwesten ziehen mehr Wolken auf. Gegen Morgen kann es dort etwas regnen. Auch von den Alpen bis nach Niederbayern ist stellenweise leichter Regen möglich. Sonst bleibt es locker bewölkt. Örtlich bildet sich Nebel. Die Temperaturen sinken auf 3 bis 11 Grad. In einigen Mittelgebirgstälern kann es Bodenfrost geben. Tagsüber bleibt es im Westen und Nordwesten wolkig bis stark bewölkt. Dort kann es immer wieder regnen oder einzelne Schauer geben. Auch am östlichen Alpenrand sind ein paar Regentropfen möglich. Sonst sonnig und trocken. Die Temperaturen steigen auf 17 bis 25 Grad.
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0: Ich bin Gregor Jussi Moser. Nach einer ganzen Serie

0: von Sabotageangriffen auf das deutsche Stromnetz hat die Bundesanwaltschaft die Ermittlungen übernommen. Der Fall habe besondere Bedeutung, so eine Sprecherin der Behörde. Es gehe um den Verdacht verfassungsfeindlicher Sabotage. Ein 48-jähriger Tatverdächtiger sitzt bereits in Untersuchungshaft. Er soll in mehreren Bundesländern versucht haben, einen Kurzschluss an Hochspannungsleitungen auszulösen, aus Protest gegen die Kohleverstromung. Ex-Unionsfraktionschef Spahn hat sich bei den CDU-Mitgliedern seines Wahlkreises für seinen Umgang mit der Leihmutterschaft seines Sohnes entschuldigt. Ende Juli war Spahn deshalb als Fraktionsvorsitzender zurückgetreten. Mehr von Thomas Bleskin.
1: Spahn schreibt, er sei zu feige gewesen, bei dem sensiblen Thema offen Farbe zu bekennen. Mit seinem Mann habe er über Jahre verschiedene Wege zur Familiengründung abgewogen, dabei habe sich seine Haltung zur Leihmutterschaft verändert. Diesen Prozess habe er aber nicht erklärt. Er habe eine schwierige Debatte vermeiden wollen und dadurch am Ende eine noch schwierigere ausgelöst. Das bedauere er zutiefst.
0: In der Fußball-Champions League ist der FC Bayern erfolgreich in die Ligaphase gestartet. Gegen den norwegischen Verein Bodø/Glimt gewannen die Münchner in der heimischen Allianz Arena mit 5:0. RB Leipzig dagegen hat sein Auswärtsspiel gegen Como 1907 mit 1:4 verloren.

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